0: Wer stellt sich, meinen Jagdburschen anzutasten?
1: Alles in Güte und Liebe. Es ist herkommen, dass, wer stets gefehlt, vom Königsschusse ausgeschlossen und ein wenig gehänselt wird.
2: Stets gefehlt?
1: Es ist freilich arg, wenn der Bauer einmal über den Jäger kommt.
3: Ich kann's nicht leugnen. Ich habe nie getroffen.
0: Dank Samir.
2: Sonst der beste Schütz weit und breit. Seit 4 Wochen hast du keine Feder nach Hause gebracht und jetzt, pfui der Schande.
0: Es hat dir jemand einen Weitband gesetzt. Den musst du lösen.
2: Possen!
0: Geh am nächsten Freitag auf einen Kreuzweg.
2: Schweig! Aber du, Max, sieh dich vor. Ich bin dir wie ein Vater gewogen. Doch wenn du morgen beim Probeschuss fehltest, müsst ich dir meine Tochter versagen.
3: Morgen.
4: Was ist das eigentlich?
3: Morgen schon.
4: Probeschuss.
5: Schon oft haben wir davon gehört.
6: Auch wir.
4: Aber noch hat uns niemand die rechte Bewandtnis zu sagen gewusst.
6: Erzählt's uns, Herr Erbförster.
2: Na, meinetwegen. Mein uralter Vater, sein getreues Bildnis hängt bei mir im Forsthaus, war fürstlicher Leibschütz. Einst trieben die Hunde einen Hirsch heran, auf den ein Mensch angeschmiedet war. So bestrafte man in alten Zeiten die Waldfrevler. Dieser Anblick erregte das Mitleid des Fürsten. Er versprach demjenigen, welcher den Hirsch erlege, ohne den Missetäter zu verwunden, eine Erbförsterei. Der wackere Leibschütz, mehr aus eigenem Erbarmen als wegen der großen Verheißung, legte an, befahl die Kugel den heiligen Engeln, der Hirsch stürzte und der Wilddieb war unversehrt.
4: Gott sei Dank.
0: Das war ein Meisterschuss.
6: Arme Wilddieb.
1: Also davon schreibt sich der Probeschuss her.
5: Ein Glücksfall, wenn nicht vielleicht...
2: Es ging damals wie jetzt, dass der böse Feind immer Unkraut unter den Weizen sät. Kunos Neider wussten es an den Fürsten zu bringen, der Schuss sei mit Zauberei geschehen. Er habe eine Freikugel geladen.
0: Dachte ich's doch.
6: Eine Freikugel?
4: 6 Treffen. Aber die 7. gehört dem Bösen.
0: Dem großen Jäger.
6: Von des Teufels Heerscharen.
5: Alfanzerei.
4: Er kann sie hinführen, wohin's ihm beliebt.
5: Nichts als Naturkräfte.
2: Aus diesem Grunde machte der Fürst den Zusatz, dass jeder von Kunos Nachfolgern zuvor einen Probeschuss ablege. Wie ihn der regierende Fürst anzubefehlen geruht. Auch will es das herkommen, dass der junge Förster erst an demselben Tage mit seiner Erwählten getraut wird, die aber völlig unbescholten und im jungfräulichen Ehrenkränzlein erscheinen muss. Doch nun genug, auf ins Hoflager! Und du, Max, magst noch einmal zu Hause nachsehen, ob die Treibleute angelangt sind. Ich erwarte dich vor Sonnenaufgang!

0: Ein braver Mann, der Herr Erbförster. Aber nun hinein in den Schenkgiebel.
1: Ja, zum Tanz.
2: In die Schenke.
1: Lass aufspielen.
0: Schlag er sich die Grillen aus dem Kopf und tanze mit hinein.
1: Es wäre mir wie tanzen.
0: Nun, wie's beliebt.

0: Kamerad!
1: Horchst du schon wieder herum?
0: Ich kann's nicht verschmerzen, dass du zum Gespött der Bauern geworden bist. Die mögen gelacht haben.
1: Verschone mich!
0: Heda, Wein her! Wein! Zwei Passgläser!
2: Und koste es mich den letzten Heller.
1: Mein Kopf ist wüst genug.
3: Da! Zwei Passgläser.
2: Lass ankreiden.
4: Samuel, hilf!
1: Mit wem sprichst du?
2: Ich? Der Herr Förster soll leben.
1: Ich mag aber nichts.
2: Die Gesundheit deines Lehrherrn?
1: So sei's.

0: Du musst mitsingen! Jungfer Agathe soll leben! Die mich um deinetwillen verwarf.
1: Du wirst unverschämt!
0: Die Gesundheit deiner Braut!

0: Agathe hat recht, wenn sie mich vor dir warnt.
1: Unser Herr Fürst soll leben. Wer nicht dabei ist, ist ein Judas.
0: Aber dann keinen Tropfen mehr.

0: Bruderherz!
1: Es ist Zeit.
0: Unterm Kriegsvolk lernt man solche Schelmliedlein. Ich diente noch als Milchbart unterm Tilly, war mit beim Magdeburger Tanz. Und dir könnte geholfen werden.
1: Es schlägt schon 7.
0: Es gibt geheime Kräfte der Natur. Diese Nacht ist zu großen Dingen geschickt. Wie wär's, wenn ich dir zu einem glücklichen Schuss verhülfe, der euer morgendes Glück verbürgte? Du weißt, wie Agatha auf eine gute Vorbedeutung hofft.
1: Du fragst wunderbar.
0: Nimm meine Büchse. Siehst du den Stößer?
1: Bist du ein Narr?
0: Was die Augen sehen, glaubt das Herz.
1: Wolken hoch über Schussweite.
0: Schieß in das Teufel! Schieß!
1: Die Fittiche der Unterwelt. Kreist's dort oben.
0: Da!
1: Was ist das?
0: Der größte Steinadler. Was für Fänge.
1: Was hast du geladen?
0: Das wird dich bei den Bauern in Respekt setzen.
1: Was war das für eine Kugel?
0: Bist oder stellst du dich so unerfahren? Wie kämen die Scharfschützen zurecht, die ihren Mann aus dem dicksten Pulverdampf herausschießen?
1: Kaspar, ich bringe dich um.
0: Wüsstest du wirklich nicht, was eine Freikugel sagen will?
1: So wäre es doch wahr. Hast du noch mehr?
0: Sie haben gerade ausgereicht.
1: Ausgereicht?
0: Weil sie in dieser Nacht zu bekommen sind. 3 Tage steht die Sonne im Schützen. Wenn sich die Tage scheiden, gibt's eine Mondfinsternis.
1: Schaff mir so eine Kugel.
0: Ich will's dich lehren. Sei Punkt 12 in der Wolfsschlucht.
1: Die Schlucht ist verrufen.
0: Ich will dir gießen helfen.
1: Nein, auch das nicht.
0: So mach dich morgen zum Landesgespött. Verlier die Försterei und Agathe. Das Mädchen ist auf dich versessen. Kann ohne dich nicht leben. Da, bring ihr die Feder. Als Siegeszeichen.
1: Bei Agathes Leben. Ich komme.
0: Schweig gegen jedermann.
1: Block 12.

0: mag ich den Herrn Urältervater recht gern.
1: Wo nur Max bleibt.
0: Er kommt gewiss. Herr Kuno sagte bestimmt, dass er ihn noch einmal heimsenden werde.
1: Es ist recht still und einsam hier.
0: In einem solch verwünschten Schlosse. Wenn sich dann noch ehrwürdige, längst vermoderte Herrschaften von den Wänden herab bemühen, da lob ich mir die Lebendigen und Jungen.

0: der Bursch nicht minder schön.
1: So gefällst du mir, Agathe.
0: Seit ich von dem Eremiten zurückkam, hat mir's wie ein Stein auf dem Herzen gelegen.
1: Trotz seiner geweihten Rosen?
0: Er warnte mich vor einer unbekannten Gefahr. Nun ist seine Warnung in Erfüllung gegangen. Das herabstürzende Bild?
1: Gut erklärt. Mein Vater, und er war ein tapferer Degen, der meinte, man müsse die Furcht nur verspotten, dann fliehe sie. Und das wahre Sprüchlein, sich festzumachen, heiße, Halunke, wehre dich.
0: Ich will die Rosen auf das Treueste pflegen.
1: Wie wär's, wenn ich sie in die Nachtfrische setzte? Und dann lass uns auch zu Bette gehen.
0: Nicht ohne Max noch einmal gesehen zu haben.
1: Hat man nicht seine liebe Not mit euch?

0: Meine Agathe!
1: Endlich! Guten Abend, der Herr Vetter!
2: Verzeiht, dass ihr meinetwegen aufgeblieben seid.
1: Wieder unglücklich gewesen?
2: Nein, im Gegenteil.
3: Was hast du gewonnen?
1: Was hast du getroffen? Heute ist mir's von Wichtigkeit.
2: Ich? War gar nicht beim Sternschießen.
1: Nicht?
2: Da! Den größten Raubvogel habe ich aus den Wolken geholt. Sieh doch!
1: Das Licht?
3: Polterabend. Gut, dass der Mond scheint, sonst säßen wir im Finstern.
1: Vergib. Erst fällt Urvaters Bild von der Wand.
2: Das Bild?
3: Ja, Agathe schaute gerade nach dir aus.
1: Und viel zu früh.
3: Es schlug eben sieben.
2: Es schlug eben sieben.
1: Was hast du?
2: Nichts. Nichts. Ich bringe dir eine Bürgschaft meines wiederkehrenden Glückes. Sie hat mich viel gekostet. Und du? Du freust dich nicht einmal.
1: Ich lieb dich ja so. Solltest du morgen nicht glücklich sein, würdest du mir, würde ich dir entrissen.
2: Eben darum muss ich wieder fort.
1: Was treibt dich?
2: Ich bin noch einmal glücklich gewesen.
1: Noch einmal?
2: Ja doch. Ein 16-Ender. Der muss noch herein, sonst stehlen ihn des Nachts die Bauern.
1: Und wo liegt er?
2: Ziemlich weit. Bei der Wolfsschlucht.

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Kommst du endlich, Kamerad? Ist das auch recht, mich so allein zu lassen? Siehst du nicht, wie mir sauer wird?

0: Hier bin ich. Was habe ich zu tun?
1: Zuerst trink einmal. Die Nachtluft ist kühl und feucht. Was du auch hören und sehen magst, verhalte dich ruhig. Käme vielleicht ein Unbekannter, uns zu helfen. Was kümmert's dich?
2: Wie wird das enden?
1: Nicht ohne Widerstand schenken verborgene Naturen den Sterblichen ihre Schätze. Nur wenn du mich selbst in Not siehst, dann komm mir zu Hilfe und rufe, was ich rufen werde. Sonst sind wir beide verloren. Die Augenblicke sind kostbar. Merk auf, damit du die Kunst lernst. Hier erst das Blei. Etwas gestoßenes Glas von zerbrochenen Kirchenfenstern. Das findet sich. Etwas Quecksilber. Drei Kugeln, die schon einmal getroffen. Das rechte Auge eines Wiederhopfs. Das linke eines Luchses. Probatum ist. Und nun den Kugelsegen.

Schütze, der im Dunkeln wacht. Samiel, Samiel, hab Acht. Steh mir bei in dieser Nacht, bis der Zauber ist vollbracht. Salbe mir so Kraut als Blei. Segne es 7, 9 und 3. Dass die Kugel tüchtig sei. Samiel! Samiel!

0: herrliches Jagdwetter.
1: Nach einer solchen Nacht, nimmermehr hätte ich geglaubt.
0: In der Wolfsschlucht soll ganz und gar der böse Feind gehaust haben.
1: Man weiß schon, wer dort sein Wesen treibt.
0: Mit deinen Fratzen. Ah, der künftige Herr Erbförster.
1: Glück zu, Herr Expektant.
2: Gute Jagd. Gute Jagd.
1: Hör, sei höflich gegen den. Das ist ein Mordskerl. Die Durchlaut ist ganz versessen auf ihn. Das Glücksrädchen dreht sich wunderlich.
3: Hast du noch von den Glückskugeln?
4: 3 nahm ich, 4 für dich. Kann ein Bruder redlicher teilen.
3: Ich habe nur noch eine. Der Fürst hatte mich ins Auge gefasst. 3 Schüsse habe ich getan zum Erstaunen. Was hast du mit deinen Kugeln angefangen?
4: 2 habe ich nach den Elstern verschossen.
3: Bist du toll?
4: Ich noch eine? Du noch eine. Die hebt dir fein auf. Für den Probeschuss.
3: Gib mir deine 3.
4: Ich mag nicht.
3: Kaspar!
5: Der Fürst verlangt euch. Aber augenblicklich. Es ist ein Streit entstanden, wie weit euer Gewehr trifft.
3: Gleich. Gib mir die 3.
4: Und wenn du mir zu Füßen fielst.
3: Schuft!
4: Geschwind die 6. Kugel verbraucht. Die 7. hebt er mir schon zum Probeschuss auf. Die Teufelskugel. Ah, dort läuft ein Füchslein.
6: Wohl bekommst der schönen Braut.

0: dich dazugehalten.
1: Aber ich glaube gar, du hast geweint?
2: Ich hatte so quälende Träume.
0: Träume? Oh, Träume vor dem Hochzeitstage sollen wie Laubfrösche das ganze liebe Ehestandswetter verkündigen.
2: Mir träumte, ich sei eine weiße Taube. Max zielte nach mir, ich stürzte. Aber nun war ich wieder Agathe und ein schwarzer Raubvogel wälzte sich im Blute.
0: Oh. Allerliebst!
2: Wie?
0: Du dachtest vor dem Einschlafen an dein weißes Brautkleid. Na, da hast du die weiße Taube. Du erschrakst vor den Adlerfedern, da hast du den Raubvogel. Na, bin ich eine Traumdeuterin?
2: Hast du nie gehört, dass Träume in Erfüllung gehen?
0: Fällt mir denn gar nichts ein. Freilich, ich selbst weiß da ein grausenerregendes Beispiel.

0: muss ich aber den Kranz holen. Horch, da kommen die Brautjungfern schon. Guten Tag.
1: Guten Tag.
2: Guten Tag.
3: Guten Tag. Guten Tag.

0: Totenkrone. Das ist nicht zum Aushalten. Da hat doch die alte Botenfrau oder die Verkäuferin die Schachteln vertauscht. Was fangen wir an? Einen Kranz müssen wir haben.
1: Der Eremit gab mir die weißen Rosen. Winde daraus die Brautkrone.
0: Ein herrlicher Einfall. Sie werden dir prächtig stehen. Und dann lasst uns gehen. Unsere Begleiter werden ungeduldig. Singt. Singt.

0: Genug der Freuden des Mahles, werte Freunde und Jagdgenossen! Und ihr, wackerer Kuno, euer Eidam gefällt mir.
1: Er wird sich stets beeifern, eurer Gnade würdig zu sein.
0: Nun, das hoffe ich. Doch wo ist die Braut?
1: Wo bleibt nur das Döckchen? Wollt ihr mir gnädig Gehör schenken, Herr Fürst, so lasst den Probeschuss vor ihrer Ankunft ablegen. Die Gegenwart der Braut könnte ihn in Verwirrung setzen.
0: Er scheint nicht kaltes Blut genug zu besitzen. Wer weiß, ob's uns am Hochzeitstage besser gegangen wäre, Alter? Indes, alte Gebräuche muss man ehren. Wenn ihr schon nicht den älteren Jagdburschen mir vorschlagt...
1: Hilf, Samuel! Gnädigster Herr!
0: Schon gut, schon gut. Ich genehmige die Wahl. Wohlauf! Junger Schütz, noch einen Schuss, wie heute früh deine drei ersten, und du bist geborgen. Siehst du die weiße Taube? Schieß!
2: Schieß nicht!

Er ist mit seiner Staffel am Sonntag überrannt und hat ein Süsche gesucht, wo er malen könnte. Da trifft sein Künstlerblick auf eine Kuh am Waldesrand. Er sieht, es gibt das meiste Werk nicht zu zahlen.

Er stellt sich auf und malt zuerst links den Wald im Hintergrund. Ein Hügel rechts, ein bisschen Himmel noch dazu. Dann macht er vorne das Gras mit vielen Blumen drin und kommt am Schluss zur Hauptsache, nämlich zu der Kuh.

Er mischt auf der Palette zarte Brumme mit geschickter Hand und dunkt den Pinsel rein und setzt ihn an. Doch wenn er jetzt den letzten Blick wirft auf seinen Gegenstand, ist plötzlich auch Herr Jekun.

Das unverschämte Tier ist rausgelaufen aus seinem Bild. Kein Mensch weiss, was ihm von dort hat vertrieben. Sie ist nicht zurückgekommen, auch wo er gerufen und gewunken hat wie wild. Ein weißer Fleck ist auf der Leinwand.

Noch lang an dem Sonntag hat er gewartet an der Stelle, hat gewartet vor der Staffel, dass da. Es muss auch nicht die gleiche sein, die dort her will, wo ihn noch wird sein Bild vollenden lassen.

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So Hände auf dieser Matte, die von außen haften Kühe, der Ansatz zum Meisterwerk vernichten.